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2: Guten Abend, liebe Zuhörer. Leider ist es schon wieder an der Zeit, um an einige der Interpreten zu erinnern, die im zurückliegenden Halbjahr für immer verstummt sind. Als einer der unvergänglichen Vokalgruppenklassiker der Rock'n'Roll-Ära gilt In the Still of the Night von den schwarzen Five Satins aus dem Sommer 1956. Als noch während der Hitphase von In the Still of the Night der Leadsänger Fred Parris zum Militär eingezogen wurde, übernahm Bill Baker seine Position, sodass auf den nachfolgenden 5 Singles der Five Satins bis November 1957 Bill Baker als Leadsänger zu hören war. Dazu gehören unter anderem die Aufnahmen Wonderful Girl vom Oktober 1956 und To the Isle vom Juni 57. Als Fred Parris im Januar 1958 dann vom Militär zurückkehrte, verließ Bill Baker die Five Satins und begann eine Solokarriere, jedoch ohne besonderen Erfolg. Am 10. August 1994 verstarb Bill Baker in New Haven in Connecticut im Alter von nur 58 Jahren.

Am 18. Oktober 1994 verstarb in Los Angeles an Lungenkrebs der schwarze Saxophonist Lee Allen im Alter von 68 Jahren, der als Mitglied der Fats Domino Begleitband auch mehrfach in Europa zu hören und zu sehen war. Lee Allen, der in einem Nachruf als der größte Rhythm-and-Blues-Saxophonist bezeichnet wurde, war unbestritten der bedeutendste Saxophonist des New Orleans Rhythm-and-Blues. Und in New Orleans begann 1947 auch seine Laufbahn als Profimusiker. Die Liste der Interpreten, die er in 3 Jahrzehnten bei Aufnahmesessions und live begleitete, ist schier endlos. Sie reicht von Paul Gayton, Joe Turner, Ray Charles, Lloyd Price, Guitar Slim, Amos Milburn, Clarence Frockman Henry, Professor Longhair, Huey Piano Smith, Bobby Charles, Shirley Ann Lee, Jimmy Clanton und vielen, vielen anderen, bis zu Dr. John und den Stray Cats. Und natürlich wirkte er bei den Hits von Fats Domino und insbesondere von Little Richard mit. So auch am 7. April 1956 bei dessen Aufnahme von Long Tall Sally. Danach noch Lee Allens bekannteste Soloaufnahme Walkin' with Mr. Lee vom November 1957.

Vor genau einem Monat, am 6. Januar, wäre er 66 Jahre alt geworden. Doch bereits am 26. Oktober 1994 erlag er einem Herzinfarkt. Wilbert Harrison, der im Laufe seiner 40-jährigen Laufbahn als Bluesmusiker nur einmal den ganz großen Erfolg für sich verbuchen konnte, nämlich als Ende Mai 1959 seine Version von Kansas City für 2 Wochen die Nummer 1 der amerikanischen Charts belegte. Wilbert Harrisons relativ erfolglose Aufnahme Let's Stick Together vom Dezember 1961 wurde in weißen Nachversionen 1970 von Kent Heat und 1976 von Brian Ferry in England zu Top Ten Hits. Hier zur Erinnerung an Wilbert Harrison, Goodbye Kansas City, in einer Stereo-Alternativfassung vom Juni 1959 mit einem herrlichen Solo des legendären Gitarristen Wild Jimmy Spruill. Und danach seine Originalfassung von Let's Stick Together, Wilbert Harrison.

Und nun zu einem schwarzen Musiker, der zumeist als Jazzinterpret eingeordnet wird, Cab Calloway, der am 18. November 1994 86-jährig einen Schlaganfall erlag. Doch Cable Calloway III. War auch einer der Wegbereiter zum Rhythm and Blues der End-40er und frühen 50er Jahre, sowohl musikalisch als auch in Bezug auf seine irren Bühnenshows. Ab 1929 trat er in New York mit seiner Big Band im legendären Cotton Club in Harlem auf und riss das hauptsächlich weiße Publikum zu Begeisterungsstürmen hin, wenn er in einem Anzug mit überlangem Jackett und überweiten Hosen, dem sogenannten Suit-Suit, seine Band mit einem Taktstock dirigierte und dabei die verrücktesten Körperverrenkungen vollführte. Gesanglich hatte Calloway mit seiner Band zeitlich Jahre vor Louis Jordan ein Ruf-und-Antwort-Schema entwickelt, in das er seine Versatzstücke mit Scat-Phrasen einfügte und das in seinem Hit The Jumping Jive von 1939 in geradezu klassischer Weise dargeboten wurde.

Seinen größten Hiterfolg verbuchte Cab Calloway bereits 1931 mit der Story von Minnie the Moocher. Ein Song, der zu seinem Markenzeichen wurde und den er mehrfach aufnahm. Sie hören gleich eine Version von 1953. Seine ungeheure Popularität verschaffte Calloway auch zahlreiche Filmauftritte, so in dem Klassiker Stormy Weather 1943 und zuletzt noch 1980 in dem Kultstreifen The Blues Brothers. Und in Calloways Bands spielten so bekannte Jazzgrößen wie Ben Webster, Chu Berry, Dizzy Gillespie, Cozy Cole oder Panama Francis. Nach dem Zweiten Weltkrieg wurde seine Musik im Zuge zur Entwicklung des Rhythm and Blues rockiger, wie beispielsweise im Calloway Boogie vom Dezember 1947. Doch seine große Zeit hatte er da schon hinter sich. Dennoch blieb er bis ins hohe Alter musikalisch aktiv, mit weltweiten Tourneen, die ihn auch mehrfach nach Deutschland führten. Cab Calloway war die absolute Verkörperung des schwarzen Hap Cat aus dem Harlem der 30er und 40er Jahre. Und US-Präsident Bill Clinton nannte ihn in einem Nachruf zu Recht ein amerikanisches Original.

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Das war natürlich Fats Domino mit seinem Hit Be My Guest, der im Dezember 1959 bis auf Platz 8 der amerikanischen Popcharts kam. Einer der Komponisten dieses Hits war Tommy Boyce, Jahrgang 1939, aus Charlottesville in Virginia. Zu größerer Bekanntheit gelangte Tommy Boyce jedoch erst Ende 1966 als Hitkomponist und Produzent der Monkees. Aus bisher noch ungeklärten Gründen verübte Tommy Boyce am 23. November 1994 in seinem Haus in Nashville Selbstmord. Doch zurück in das Jahr 1959. Der Hit-Erfolg mit Fats Domino verschaffte Tommy Boyce damals noch Ende 1959 einen Plattenvertrag mit dem kleinen Adele-Label in Los Angeles. Und 1960 und 61 folgten zwei weitere erfolglose Singles für Dot und Wow, die ich aber sämtlich nicht kenne. Im November 1961 erschien dann die erste von insgesamt 5 Platten für RCA Victor, Along Came Linda, ein Song, bei dem sich Tommy Boyce eindeutig an dem Hitsound von Dill Shannon orientierte, allerdings ohne Erfolg. Ich hoffe, es läuft jetzt, denn uns ist ein Plattenspieler ausgefallen. Wir versuchen es mal.

Ja, bitte entschuldigen Sie diese kleine Störung, aber ich muss jetzt etwas improvisieren, denn bei dem einen Plattenspieler hat der Saphir seinen Geist aufgegeben. Wir wollen mal hoffen, dass es ganz gut weitergeht. Zurück zu Tommy Boyce. Den Plattenvertrag mit RCA Victor hatte Tommy Boyce wiederum seinem Erfolg als Hitkomponist zu verdanken. Denn im August 1961 hatte der Sänger Curtis Lee mit der Tommy Boyce-Komposition Pretty Little Angel Eyes Position 7 in den US-Pop-Charts erreicht. Und auch die nachfolgende Curtis Lee-Single mit dem Boyce-Song Under the Moon of Love erwies sich mit Platz 46 auch noch relativ erfolgreich. Sie hören aber gleich die, wie ich meine, gelungenere Plattenrückseite Beverly Jean, ebenfalls geschrieben von Tommy Boyce. Beide Curtis Lee-Platten wurden übrigens von Phil Spector produziert, der dabei für die stimmliche Begleitung die schwarze Vokalgruppe The Halos einsetzte, insbesondere deren Basssänger Carl Spencer.

Für die kleine Unterbrechung und die Fehler eben wegen des kaputten Plattenspielers, der Fehler ist inzwischen wiederhoben, bitte ich Sie nochmal um Nachsicht, dass einem sowas in einer Live-Sendung passiert. Das ist eben That's Life. Zurück zu Tommy Boyce. Mit seiner dritten RCA-Platte I'll Remember Carol schaffte Tommy Boyce im Oktober 1962 endlich den eigenen Sprung in die Charts. Doch mit Position 80 nicht gerade überragend. Ende 1966 kam dann in Zusammenarbeit mit Bobby Hart für Tommy Boyce schließlich der ganz große Durchbruch. Als die Monkees mit ihren Songs und Produktionen Spitzenplätze in den internationalen Hitlisten einnahmen. Und im Frühjahr 1968 verbuchten Boyce und Hart mit I Wonder What She's Doing Tonight einen eigenen Top-10-Hit. Zusammen sollen Boyce und Hart mehr als 300 Songs geschrieben haben. Ende der 70er Jahre produzierte Tommy Boyce dann in England die Doo-Wop-Revival-Gruppe The Darts und auch mit Iggy Pop und Meatloaf arbeitete er bei einigen Aufnahmen zusammen. Da die Tantiemen aus seinen vielen erfolgreichen Kompositionen ihm ein einträgliches Einkommen sicherten, können finanzielle Gründe wohl kaum das Motiv für seinen Freitod am 23. November 1994 gewesen sein. Ja, und damit bis in 4 Wochen, am 6. März. Tschüss, Ihr Werner Voss.

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Ja, guten Abend, liebe Zuhörer. Heute also die 350. Ausgabe des Rock'n'Roll Museums mit Musikwünschen von Ihnen. Und Hot Rock vom April 1956 mit dem leider viel zu früh verstorbenen Johnny Carroll war dafür sicherlich ein passender Auftakt. Gewünscht von Ulf Mentges aus Flensburg. Zunächst einmal möchte ich mich für die vielen Zuschriften und Glückwünsche bei Ihnen ganz, ganz herzlich bedanken. Und die Zahl Ihrer Briefe und Karten war so groß, dass Ihre Wunschtitel gar nicht in zwei Sendungen unterzubringen sind, so dass ich mich entschlossen habe, auch noch die übernächste Sendung mit Ihren Wunschplatten zu gestalten. Und dabei sollen dann auch deutsche Aufnahmen Ihren Platz finden. Als ich vor 4 Wochen die heutige Sendung als die 300. ankündigte, ist mir natürlich ein Irrtum unterlaufen, der aber von vielen Stammhörern selbstverständlich bemerkt wurde. Und der erste, der mich darauf hinwies, war der gute Hans Stieper in Husum. Für ihn jetzt gleich Jackie Walker mit seiner Coverversion von Peggy Sue, aufgenommen für Imperial Records in Los Angeles am 30. September 1957 mit James Burton als Leadgitarrist. Anschließend zweimal das Instrumentalquartett The Strangers mit dem Leadgitarristen Joel Scott Hill, gewünscht von Werner Thal aus Hamburg. Zuerst der Caterpillar Crawl auf Titan 1701 vom Juli 1959 und dann von der zweiten Stranger Single Titan 1702 der Hillstomp vom Oktober 1959.

Und nun zwei Aufnahmen des legendären Specialty-Labels in Los Angeles. Zuerst für Hubert Richter in It steht Cindy Lou mit der schwarzen Vokalgruppe The Chimes vom August 1955 auf Specialty 555. Danach dann auf Specialty 572 Little Richard mit Long Tall Sally. Hans-Jörg Hüper aus Solingen wünschte sich ausdrücklich die am 7. Februar 1956 in New Orleans aufgenommene Originalfassung dieses Klassikers.

Den weitesten Weg nach Hamburg legte die Zuschrift von Gerhard Fuchs aus Weidhofen in Niederösterreich zurück, der dort die Sendung über Kabel empfängt, wie er schrieb. Aus der Wunschliste von ihm und seinen Freunden habe ich drei Titel ausgewählt. Zuerst das Duo Chuck and Betty auf Decca mit Walking in My Dreams vom März 1959. Danach noch einmal die Instrumentalkombo The Strangers mit Rockin' Rebel vom Juli 1959, das auf der Plattenrückseite des vorhin gehörten Caterpillar Crawl zu finden war. Und schließlich noch Travis and Bob mit Wake Up and Cry, das auf der vierten Single dieses Duos Anfang 1960 zu hören war.

Das eben gehörte Wake Up and Cry von Travis and Bob war auf Sandy 1029 erschienen, einem kleinen Label aus Mobile in Alabama. Und auf der unmittelbar nachfolgenden Single Sandy 1030 von Anfang 1960 besang Ray Sawyer den Rockin' Satellite. Und das ist der Wunschtitel von Norbert Jahnke in Neuenhaus bei Nordhorn. Ray Sawyer gelangte übrigens als Dr. Hook ab 1972 dann zu internationalem Erfolg. Danach dann etwas poppigere Klänge von George Hamilton IV, seine Aufnahme A Rose and a Baby Ruth, gewünscht von Werner Schwabe in Hamburg, war ein Nummer 6-Hit im Dezember 1956. Und dann noch zwei Aufnahmen aus der Wunschliste von Roger Boons in Wilhelmshaven. Vom Mai oder Juni 1958 stammt Rock'n'Roll Riley mit Otis Riley auf Kappa 208 und der Spanish Twist von Altmeister Bill Haley und seinen Comets erschien im Juli 1961 beim New Yorker Gone Label.

Mit sagenhaften 154 Platzierungen in den Country-Charts zwischen 1955 und 1980 gilt er für viele als der wahre King of Country Music, der Texaner George Jones. Von ihm wünschte sich Thomas Fürst in Hamburg den Titel Eskimo Pie vom Dezember 1957. Und er verbindet das zugleich mit einem Gruß an die Country- und Western-Freunde Hamburg e.V. Danach zwei Platten aus der Wunschliste von Maren und Bernd Wenck in Kiel. Zuerst Johnny Powers mit seiner einzigen Sun-Single With Your Love, With Your Kiss vom September 1959. Und dann, ebenfalls aus 1959, schwärmt Lee Mitchell von seinem Rooty Tooty Baby auf Sharp 0862.

0: Yeah!
1: Ja, und das war dann heute schon die erste Abteilung mit Ihren Musikwünschen. Wie ich eingangs schon erwähnt hatte, folgen weitere Wunschplatten in der nächsten und übernächsten Sendung. Zum Schluss der instrumentale Wunschtitel von Peter Kusch in Euthen. Die Shadows und Perfidia von 1962. Übrigens die einzige Stereoaufnahme in dieser Sendung. Und damit dann bis in 4 Wochen am 23. Juni. Tschüss, Ihr Werner Voss. Thank you.

Moin Moin allerseits und herzlich willkommen bei Backstage, der Sendung für Trash, Kitsch und Kult und mit Rock, Pop und Beat aus den 60er Jahren. Unter Mikrofon begrüßt euch Thorsten Schmidt. Die Sommerferienzeit steht vor der Tür und wie in jedem Jahr gibt es in der Sommerferienzeit auch besondere Sommerferiensendungen mit den Top of the Pops.

Die Sommerferienzeit, das ist die Zeit ohne spezielle Themen in dieser Sendung. Stattdessen gibt es Top-Hits am laufenden Band. Das Motto lautet: wenig Worte und viel Musik. Und heute dreht sich alles um die Hits des Jahres 1966 und um Sommer und Sonne. Bei uns scheint die Sonne den ganzen Tag und wir hören Sunny, eine Nummer 2 aus den USA im Jahr 1966.

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1: Ein wunderschöner Instrumentaltitel von Herb Alpert and the Tijuana Brass in seinem unverwechselbaren Sound. Es ging um einen strahlend blauen Himmel an einem schönen Sonnentag. Ein Titel von seiner LP SRO und die war in Deutschland sehr beliebt und kam auf Platz 3 der deutschen Albencharts.

In unserem Sommerferienmix gibt es auch heute wieder Top of the Pops, diesmal aus dem Jahr 1966. Unter Mikrofon ist immer noch Thorsten Schmidt. Und wir haben schon drei Nummer-1-Hits gehört heute. Die Kings mit Sunny Afternoon. Sie standen auf Platz 1 in England. Und die Lemon Spoonful mit Summer in the City und ebenso Donovan mit Sunshine Superman. Sie standen ganz weit oben in den amerikanischen Charts. Und hier geht's jetzt weiter mit einer Nummer 1 aus Deutschland, Sloop John B. von den Beach Boys.

Im Jahr 1966 war Cher mit ihrem damaligen Ehemann sehr erfolgreich unterwegs als Duo Sonny und Cher. Sie hatte allerdings auch schon einige Soloerfolge und das war ihr größter. Bang Bang, Platz 2 in den USA, Platz 3 in England und Platz 17 bei uns.

Die Single des Jahres 66 für die Beatles war Paperback Writer. Mit einer Nummer 1 aus England im Gepäck kamen die Beatles im Juni 66 zu uns nach Deutschland für 6 Konzerte in München, Essen und Hamburg. Das war die Bravo Beatles Blitztournee. Und wer sich diese Single damals gekauft hat und wer dann die Single-Rückseite auf den Plattenteller gelegt hat, der hat sofort bemerkt, mit dem Yeah, Yeah, Yeah geht es zu Ende. Die Beatles verändern ihren Sound. Wayne war der erste Song der Beatles mit experimentellen Klängen und das ist unsere Single-Rückseite der Woche.

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1: Und wir sammeln weiter Nummer 1 Hits. Die Rolling Stones kamen auf Platz 1 in England, in den USA und in den Niederlanden mit Painted Black. Und auch Dusty Springfield stand in den britischen Charts ganz oben mit You Don't Have to Say You Love Me. Das war ihr einziger Nummer 1 Hit überhaupt.

In unserem Sommerferien-Hitmix gibt es auch heute wieder Top of the Pops, diesmal aus dem Jahr 1966. Und der Mikrofon ist immer noch Thorsten Schmidt. Das Jahr 1966 war musikalisch ein sehr spannendes Jahr. Ja, das muss man wohl so sagen. Mit dem Beat ging es so langsam zu Ende und damit auch mit der einen oder anderen Karriere. Neue Klänge eroberten die Hitparaden und zu diesen neuen Klängen gehörte auch der Soul. Wir hören drei Top-Hits von James Brown, Wilson Pickett und von den Four Tops.

Die Shadows suchten sich einen Platz in der Sonne, hoffentlich mit Lichtschutzfaktor 50. A Place in the Sun kam auf Platz 24 in den britischen Charts. Um Lieder über Sommer und Sonne ging es unter anderem auch in unserem heutigen Sommerferien-Hitmix und es ging um die Top-Hits des Jahres 1966. Und da haben wir in einer Sendestunde natürlich nur einige hören können und deshalb machen wir damit in der nächsten Woche weiter mit den Top of the Pops des Jahres 1966. Welche Songs heute dabei waren, das könnt ihr auf der Playliste zu dieser Sendung gerne noch einmal nachlesen, im Internet unter www.musikausstudiobremen.de und dort findet ihr dann weitere Informationen über die gespielten Songs. Einen Sommerhit-Klassiker habe ich mir für den Schluss der Sendung aufgehoben, war zwar nicht in der deutschen Hitparade platziert, aber dafür in Österreich auf Platz 6, ein Evergreen, der auf keiner Oldie-Party fehlen darf. Und ich mache mir jetzt auch eine Flasche auf und genieße den Summer Wine. Ich wünsche euch eine wunderschöne Woche mit ganz viel Schokoladeneis. Mein Name ist Thorsten Schmidt und ich sage wie immer... Tschüss und hoffentlich bis bald.

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2: Guten Abend, liebe Zuhörer und liebe Rock'n'Roll-Freunde. Nach einer 11-monatigen Zwangspause, die ich leider aus einem gravierenden persönlichen Anlass einlegen musste, darf ich mich heute bei Ihnen zurückmelden und Sie endlich wieder zum Besuch des Rock'n'Roll-Museums einladen. Es geht also weiter und deshalb auch gleich zum heutigen Thema. Am 3. Februar dieses Jahres jährte sich zum 40. Male jener Tag, an dem Buddy Holly, Ritchie Valens und der Big Bopper bei einem Flugzeugabsturz den Tod fanden. Dieses tragische Ereignis wurde im Laufe der folgenden Jahrzehnte zum Wendepunkt der Rock'n'Roll-Historie verklärt, zu dem Tag, an dem angeblich die Musik starb, wie es Don McLean 1971 in seinem Hit American Pie behauptete. Doch stimmt diese Legende, dieser Mythos vom Tod des Rock'n'Roll an jenem Wintertag vor 40 Jahren mit den tatsächlichen historischen Gegebenheiten überein? Ich meine, nein. Der Unfalltod von Holly Valens und Big Bopper wurde in der Plattenindustrie ganz nüchtern zur Kenntnis genommen und dann schnell für LP-Veröffentlichungen der drei Stars und eine Reihe von Tributplatten kommerziell genutzt. Ansonsten machte man weiter wie bisher. Echte Betroffenheit war nur bei jugendlichen Fans und einigen wenigen Musikerkollegen zu finden. Im knüppelharten Plattenbusiness war für Sentimentalitäten kein Platz. Und ein radikaler musikalischer Umschwung? Er fand nicht statt, denn für die Plattenfirmen gab es genug andere Interpreten, die den Platz der Verstorbenen einnehmen konnten. Gleichwohl waren zu dieser Zeit Anzeichen allmählicher musikalischer Veränderungen zu beobachten, aber die hatten ganz andere Ursachen. So zeigt sich, dass der Mythos, den Unfalltod der drei Stars mit dem Tod des Rock'n'Roll gleichzusetzen, eine reine Fiktion ohne realen Hintergrund ist. Denn zunächst einmal lebte Rock'n'Roll noch weiter. Belegen möchte ich das mit einer Auswahl aus den zahlreichen Rock'n'Roll-Platten, die in dem Zeitraum Ende Februar bis Mai 1959 erschienen. Nur einen Tag nach Hollys Tod nahm seine ehemalige Begleitgruppe The Crickets am 4. Februar 1959 die Holly-Komposition Love's Made a Fool of You auf, die dann Ende Februar 1959 veröffentlicht wurde. Und zur gleichen Zeit erschien das wilde Crazy Baby von dem Power-Trio The Rockin' Ars aus Metamora in Illinois.

und gleich weiter mit drei Aufnahmen, die im März 1959 auf den Markt kamen. Zuerst die Everly Brothers, die ihren Song Poor Jenny am 2. März 1959 in Nashville in zwei Textvarianten aufnahmen. Einmal endete die Teenager-Party schon um 10 Uhr, ein anderes Mal erst um 1 Uhr nachts. Sie hören gleich die 1 Uhr nachts-Version, die damals nur in England erschien. Anschließend Jody Reynolds, der auch mit seiner vierten Single Beulah Lee nicht annähernd an den Vorjahreserfolg seines Erstlingsklassikers Endless Sleep anknüpfen konnte. Und dann noch Jules Blattner and his Teen Tones. Die erste Single dieses Quartetts aus St. Louis, Rock'n'Roll Blues, auf dem Bobbin-Label, wurde zwar zu einem lokalen Hit, konnte sich in den nationalen Charts aber nicht platzieren.

und noch zwei Platten, die im März 1959 veröffentlicht wurden. Und obwohl sie nicht in den nationalen Charts der beiden einschlägigen Musikmagazine Billboard und Cashbox verzeichnet waren, ließen sie mehr als deutlich erkennen, wie ungebrochen die musikalische Kraft und Energie des Rock'n'Roll auch nach dem Unfalltod von Ollie Valens und Big Bopper blieb. Pitch Black von Link Jeffries with the Missing Links erschien auf dem kleinen Key-Label in Tacoma Park, Maryland, am Rande der Bundeshauptstadt Washington. Und Rockabilly pur boten Dwayne

Über Jesse Lee Turner aus Bowling in Texas liegen bis heute leider nur spärliche Informationen vor, obwohl von ihm insgesamt 12 Singles bekannt sind. Turner, vermutlich Jahrgang 1940, verbuchte Anfang 1959 einen Top-20-Hit mit dem Novelty-Song »The Little Space Girl«. Auf der Plattenrückseite aber offenbarte er sich als strammer Rock'n'Roller. Ebenso wie auf seiner zweiten Single Anfang April 59 mit »Baby, Please Don't Tease«. Anfang April 59 erschien ebenfalls die erste Platte von Billy and Don Hart and the Downbeats auf dem New Yorker Roulette-Label Rockabobalina. Leider ist auch über dieses Duo fast nichts bekannt, da von Don Hart bereits im April 1957 eine Solo-Single auf dem Reverse-Label in Cleveland in Ohio veröffentlicht worden war, könnte dies ein Hinweis auf die Herkunft sein.

Von der gleichfolgenden Platte aus dem April 1959 meinte der renommierte englische Musikjournalist Charlie Gillett in seinem Buch »The Sound of the City«, dass sie einen gewissen Anspruch darauf habe, die schlechteste Rock'n'Roll-Platte aller Zeiten genannt zu werden. Diese Negativbeurteilung halte ich für völlig ungerechtfertigt, denn die Platte hat nicht nur einen mitreißenden Rhythmus, sondern bietet auch ein gutes Solo des Gitarristen Kenny Paulsen, der damals in der Band von Dale Hawkins spielte. Welche Platte ist hier gemeint? Natürlich Tallahassee Lassie von Freddie Cannon. Im April 59 erschien ebenfalls die erste Roulette-Single von Ronnie Hawkins and the Hawks aus Arkansas. Hawkins' Version von 40 Days, aufgenommen am 13. April 59, war Rock'n'Roll vom Feinsten und dem Chuck Berry-Original von 1955 absolut ebenbürtig. Dass Plattenfirmen im Frühjahr 1959 Rock'n'Roll keinesfalls für tot erachteten, beweist auch die dritte Platte in diesem Block. Baby Baby von Curtis Johnson with the Windjammers war bereits im August 1957 erstmals von Event Records in Westbrook in Maine veröffentlicht worden. Und nun im April 59 ein zweites Mal, wohl kaum, wenn die Firma Rock'n'Roll als tote Musik angesehen hätte.

Die nächsten drei Aufnahmen erschienen im April 1959 bei Plattenfirmen in den Südstaaten, wo insbesondere weiße Musiker klassischen Rock'n'Roll länger als irgendwo anders spielten. Zuerst Steve Wright aus Tyler in Texas. Seine Platte Wild Wild Woman auf Lynn Records wurde sogar vom englischen London-Label übernommen, blieb aber dort ebenso erfolglos wie in den USA. Danach Bobby Crown and the Capers, ebenfalls Texaner aus Fort Worth. Bobby Crown war erst 15 Jahre alt, als das Felco-Label seine Eigenkomposition One-Way-Ticket herausbrachte. Und schließlich noch Narvel Fells aus Kaiser in Arkansas, ganz in der Nähe von Memphis. Übermorgen, am 11. November, kann Narvel Fells übrigens seinen 61. Geburtstag feiern. Nach Aufnahmen 1956 für Sun und 57-58 für Mercury war Cutie Baby 1959 seine erste Platte für Pink Records in Nashville.

Und was tat sich in England im Frühjahr 1959? Nach wie vor produzierten die vier großen Plattenfirmen dort meist zweitklassige Coverversionen amerikanischer Hits. Aber auch einige wenige junge Bands bekamen die Chance, eigenes Songmaterial aufzunehmen. Cliff Richard and the Drifters hatten damit im Spätsommer 1958 als erste durchschlagenden Erfolg erzielen können. Und auch Cliffs vierte Single Nevermind von Anfang April 59 wurde ein Hit. Diesen Status erlangte die dann folgende Platte, die Ende März 59 erschienen war, damals nicht. Dennoch gilt sie seit langem als einer der absoluten Klassiker des englischen Rock'n'Roll. Vince Taylor and his Playboys und Brand New Cadillac.

Zu den kompromisslosen englischen Rock'n'Rollern gehörten im Frühjahr 1959 auch Johnny Kidd and the Pirates und Billy Fury. Johnny Kidds Komposition Please Don't Touch war bereits Anfang April 59 von dem Duo The Bachelors veröffentlicht worden, bevor er selbst am 18. April 59 eine eigene Version für seine erste Platte aufnahm, die dann am 8. Mai 59 herauskam. Im April 59 hatte auch Billy Fury die Eigenkomposition Don't Knock Upon My Door für seine zweite Single aufgenommen, die von einem angeblichen Ende des Rock'n'Roll nach dem Tod von Buddy Holly, Ritchie Valens und dem Big Bopper am 3. Februar 1959 nichts erkennen ließ. So mag denn die Legende von Tag, an dem angeblich die Musik starb, die ganz persönliche Empfindung von Don McLean in dem Augenblick gewesen sein, als er damals die Todesmeldung hörte. Die musikalischen Tatsachen sprechen aber eindeutig gegen den Mythos, denn die Musikindustrie folgte damals wie heute ihrer von wirtschaftlichen Gesichtspunkten bestimmten Leitlinie »The show must go on«. So, zum Ausklang noch eine schöne Instrumentalnummer vom April 1959 auf dem Zoom-Label aus Tucson in Arizona. King Rock and His Knights mit Scandal. Und damit dann bis in 4 Wochen am 7. Dezember. Tschüss, ihr Werner Voss.

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